0: Okay. Ich will mein Hand sein.
1: Okay.
0: Can you start me EMS 933 for a detox?